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8: Niki Neuweg hier, schönen guten Morgen am Mittwoch. Braucht's ein Social-Media-Verbot für Jugendliche? Frankreich sagt ja und verbietet als erstes EU-Land TikTok und Co. für unter 15-Jährige. Die Nationalversammlung hat da am Abend ein entsprechendes Gesetz beschlossen. Die Social Networks müssen bis September ein System einrichten, um das Alter ihrer User zu überprüfen. Österreichs Regierung plant ja ebenfalls so ein Social-Media-Verbot. Da soll die Alterskontrolle über die ID Austria laufen. Dann sollte man sich auf Google-Bewertungen wohl nicht immer verlassen. Viele Restaurants lassen die nämlich einfach löschen. Das verrät uns eine neue Erhebung aus Deutschland. Google zeigt da nämlich seit einigen Wochen an, wie viele Bewertungen entfernt worden sind. Und das sind richtig viele. Allein im Bundesland Hessen sind offenbar 17% der Einträge verschwunden. Und Sturm Graz ist in der Champions League Quali ein perfekter Start gelungen. Die Grazer schlagen zu Hause den Club Heart of Midlothian aus Schottland mit 4:0. Schon in der vierten Minute gibt es die Führung. Zu Beginn der zweiten Halbzeit folgen dann 3 Tore in unter 10 Minuten. Die Ausgangsposition fürs Rückspiel ist also ideal. Das steigt dann am kommenden Dienstag. Ideales Sommerwetter heute, ganz viel Sonne, aber nicht zu heiß. Maximal 26 Grad in Wien und Innsbruck, 24 in Klagenfurt. Im Großteil des Landes bleibt es auch trocken, nur im Süden müsst ihr mit einzelnen Schauern rechnen.
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8: Es ist noch recht früh, dementsprechend schaut es auch sehr gut aus auf den Straßen. Ihr kommt überall gut durch.
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10: Einen schönen guten Morgen am Mittwoch in den Sommerferien. Ich hoffe, alle Schülerinnen und Schüler genießen es und alle Eltern sind noch nicht am Limit, hoffentlich. Wir starten gemeinsam rein in den Tag, natürlich mit 3 Hits am Stück. Und da machen jetzt J-Lo und David Guetta den Anfang. Das Duo, von dem wir nicht wussten, dass wir es brauchen. Hier auf Energy.

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0: Schönen guten Morgen am Mittwoch hier auf Energy. Wenn ihr viel auf Social Media unterwegs seid, dann habt ihr den Song, der jetzt kommt, garantiert schon mal gehört. Das verspreche ich euch. Was viele aber nicht wissen, der ist eigentlich aus 2010 und hat jetzt durch Social Media halt wieder sein großes Comeback. Ich bin ganz großer Fan davon. Turn the lights off jetzt hier auf Energy.
1: Passe!

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0: Es gibt gleich wieder für euch 3 Hits am Stück. Und anhand der Songauswahl erkennt man, glaube ich, schon, dass ich mich aufs Wochenende freue. Flowrider mit Right Round habe ich euch da nämlich reingegeben. Und natürlich auch immer die besten 9 Hits von Harry Styles.
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12: Niki Neuweg hier, schönen guten Morgen. Die Gewerkschaft will die Spritpreisbremse zurück. Die gibt's zwar eigentlich noch, sie betrifft aber nur noch die Mineralölsteuer und macht 0,8 Cent pro Liter aus. Der zweite Teil der Maßnahme, nämlich die Begrenzung der Gewinne von den Ölkonzernen, ist längst ausgelaufen. Die Spritpreise sind seitdem wieder gestiegen. Aktuell liegen wir bei etwa 2 Euro für den Liter Diesel. Superbenzin kostet 1,85. Dann fordern viele in der ÖVP den Rücktritt von ihrem Parteikollegen und Wiener Wirtschaftskammerpräsidenten Walter Ruck. Ein SPÖler hat sich jetzt aber hinter ihn gestellt. Bürgermeister Ludwig verteidigt Ruck und verweist auf die gemeinsamen Erfolge für Wien. Geleakte Gesprächsprotokolle belasten Ruck aber seit Tagen schwer. Ihm werden unter anderem Freundelwirtschaft und sexistische Aussagen über Frauen vorgeworfen. Und welche ist die beste Stadt der Welt zum Studieren? Wien spielt da jedenfalls ganz vorne mit, wie ein neues Ranking zeigt. Berücksichtigt worden sind da die Lebensqualität, Leistbarkeit und die Jobchancen nach dem Studium. Besonders bei der Lebensqualität kann Wien punkten und liegt insgesamt auf Rang 9. Den ersten Platz, den holt sich Seoul in Südkorea vor Tokio und London. Ja, Sonnenbrillenwetter wird es heute. Mehr Sonne, weniger Wolken und es bleibt fast überall trocken. Dazu angenehm warm mit maximal 26 Grad in Wien, 24 Grad bei euch in Salzburg. Auf den Straßen gibt es aktuell noch keine Staus, über 10 Minuten. Ihr kommt überall gut durch.
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0: will ehrlich sein mit euch, also physisch anwesend bin ich, psychisch noch nicht ganz, aber ich finde, das ist um die Uhrzeit absolut erlaubt, falls es euch auch so geht. Schönen guten Morgen, willkommen im Club. Ihr habt Energy mit immer den besten neuen Hits und die könnten besser nicht sein. Ich liebe diesen Song, weil er so entspannt ist und einfach, ja, chilliger Rap-Sound zum Aufwachen. Dave on Tams hier mit Raindance auf Energy.
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In den letzten Jahren hat man sich fast ein bisschen daran gewöhnt, Ariana Grande eher so von der Leinwand aus dem Kino zu kennen, als Schauspielerin. Aber sie macht wieder das, was sie halt am allerbesten kann, und zwar Musik machen. Neues Album kommt noch diesen Monat und das ist ein kleiner Vorgeschmack. Hate That I Made You Love Me. Ich bin schon mal Fan, aber überzeugt sich selber. Das sind immer die besten neuen Hits. Einen schönen guten Morgen am Mittwoch.

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1: 6.56 Uhr. Schönen guten Morgen. Ich hoffe, ihr seid schon so halbwegs am munter werden. Ansonsten werden wir schauen, dass wir das mit der Playlist ein bisschen vorantreiben hier auf Energy. Da sind ein paar richtig geile Banger dabei. Unter anderem in dieser Stunde noch Empire State of Mind. Ich liebe den Song und freue mich jetzt schon, wenn er gleich läuft. Und davor aber natürlich noch 3 Hits am Stück mit immer den besten neuen Hits. Shakira ist da unter anderem mit dabei.
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5: Einen schönen guten Morgen. Starten wir gemeinsam rein in den Tag mit dem Kaffee-Scholl und mit den Energy News um 7 und dem lieben Niki.
6: Guten Morgen. Immer mehr Länder wollen Social Media für Jugendliche verbieten. Frankreich hat jetzt als erstes EU-Mitglied ein entsprechendes Gesetz beschlossen. Das gilt für unter 15-Jährige und soll schon nach den Sommerferien im September in Kraft treten. Auch die österreichische Regierung will noch diese Woche einen ähnlichen Gesetzesentwurf präsentieren. Bei uns soll die Altersgrenze aber bei 14 Jahren liegen. Dann ist es euch vielleicht auch schon mal passiert, dass eine Google-Bewertung von euch verschwunden ist. Das ist kein Einzelfall. Eine Erhebung bei unseren deutschen Nachbarn zeigt, dass viele Restaurants unangenehme Meinungen einfach löschen lassen. Google hat vor kurzem ein neues Feature eingeführt, das anzeigt, wie viele Bewertungen ein Lokalbetreiber schon entfernen hat lassen. Und Alkohol desinfiziert, sagt man ja. Bei dem Spruch geht es aber eigentlich nicht um Wein. In Deutschland soll jetzt aber wirklich Wein zu Desinfektionsmittel gebrannt werden. Grund ist da ein Überangebot. In Rheinhessen und Württemberg gibt es einfach gerade zu viel Rot- und Roséwein. Bevor der weggeleert wird, wird er lieber destilliert und landet im Desinfektionsspender.
5: Das wird in Österreich nicht passieren,
6: na,
5: oder?
6: Never.
5: Wir schauen aufs Energy-Wetter. Da wird es heute im Großteil Österreichs eher trocken bleiben und die Sonne, die zeigt sich auch immer öfter. Die Temperaturen dazu, die steigen auf bis zu 27 Grad. Auf den Straßen ist es relativ entspannt. Es gibt aktuell keinen Stau, der länger dauert als 10 Minuten. Also kommt ihr überall gut durch.
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5: Ich habe mir gedacht, ich gebe euch mal wieder ein Update, wie es läuft mit meiner Laufkarriere. Ich sag mal so viel, bergab und rückwärts. Also, dass man schon mal einen Halbmarathon gelaufen ist und dann doch sich wieder fühlen kann wie ein Anfänger. Mehr dazu in 10 Minuten. Vielleicht geht es ja wem von euch genauso. Davor gibt es aber erstmal 3 Hits am Stück mit Teddy Swims, Shakira und der brandneuen von Bebe Rexha.

Schönen guten Morgen hier auf Energy. Ich habe euch ja letztes Jahr mitgenommen auf meine Reise am Weg zum Halbmarathon, zu meinem ersten Halbmarathon. Habe ich geschafft, alles erledigt und ich habe mir gedacht, ich gebe euch jetzt mal ein Update, wie läuft es denn eigentlich mit dem Laufen? Was ist seither so passiert? Und ja, es läuft, aber es läuft wirklich nicht gut. Ich habe während der ganzen Hitzewelle eine kleine Pause gemacht und bin jetzt wieder zurück. Und wirklich, ich bin die Woche mal 3 Kilometer gelaufen und nachher habe ich aufhören müssen, weil der Wadenkrampf hätte mich fast umgebracht. Und ich frage mich wirklich, wie das geht, dass ich jemals 21 Kilometer gelaufen bin. Es geht nicht einmal in meinen Kopf rein, dass ich körperlich dazu in der Lage war. Also wenn ihr irgendwelche Tipps habt, wie man wieder reinfindet ins Laufen, vermutlich könnte ich sie brauchen. Die Lauf-Playlist zumindest, die haben wir auf Energy, um die müsst ihr euch nicht kümmern. Zum Beispiel hier mit Tame Impala.

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0: Schönen guten Morgen. Ihr hört's Energy um 7.27 Uhr am Mittwoch. Mittwoch ist immer so ein bisschen ein Hoffnungsschimmer, finde ich. Mitte der Woche, Hälfte schon geschafft, Hälfte auch noch vor uns. Okay, lassen wir das. Und wir haben auch noch musikalisch sehr viel vor uns an diesem Mittwoch. Und zwar 3 Hits am Stück. The Killers sind da mit dabei mit Mr. Brightside. Ein richtig geiler Banger. Und was brandneues von Holly Humberstone. Kennt ihr vielleicht noch nicht, aber dann werden wir das gleich ändern.
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0: Es ist Punkt genug.
10: Punkt genug, ja.
0: Punkt genau.
10: Punkt genau.
0: 7.30 Uhr.
10: Ja.
0: Jetzt nicht mehr ganz, weil ich mich verredet habe. Und wir hören die Energy News mit dem lieben Niki.
10: Guten Morgen. Sprit ist wieder teurer. Der Liter Diesel liegt bei uns aktuell bei rund 2 Euro, Superbenzin bei 1,85. Der Gewerkschaftsbund fordert deshalb, dass wieder eine stärkere Spritpreisbremse eingeführt wird. Konkret sollen die Gewinnmargen der Ölkonzerne begrenzt werden, wie auch schon im Frühjahr. Das hat da gut funktioniert und wäre jetzt wieder notwendig, findet die Gewerkschaft. Dann will der Wiener Wirtschaftskammerpräsident Walter Ruck offenbar weiterhin nicht zurücktreten. Jetzt hat sich Bürgermeister Ludwig hinter ihn gestellt und ihn verteidigt. Auch der Wirtschaftsbund sagt, Walter tritt nicht zurück. Ruck werden Freundalwirtschaft und sexistische Aussagen über Frauen vorgeworfen. In vertraulichen Gesprächen soll er auch über seine ÖVP-Kollegen gelästert haben. Und die eigenen Bilder mit KI besser aussehen lassen. Das machen Leute nicht nur mit Selfies oder Sixpack-Fotos, sondern auch mit Vögeln. Das hat Auswirkungen auf die Wissenschaft. Es werden immer öfter Sichtungen von seltenen Vögeln gemeldet, obwohl die eigentlich gar niemand gesehen hat. Die Bilder sind KI-manipuliert. Für Vogelforscher ist das ein Problem. Die sind für ihre Arbeit nämlich auf die Meldungen aus der Vögel-Community angewiesen.
0: Kurzer Blick aufs Energy-Wetter. Einige Sonnenstunden gehen sich da heute am Mittwoch aus und die Temperaturen steigen auf 26 Grad in Bregenz, Salzburg, Wien und auch bei euch in Innsbruck. Und genau so wollen wir das. Es gibt aktuell keine längeren Staus oder Verzögerungen. Ihr kommt überall gut durch. Unter anderem auch wegen der Playlist hier auf Energy. 3 Hits am Stück haben wir jetzt für euch. Gleich mit Jay-Z und Alicia Keys. Und das hier ist Holly Humberstone.

Also wenn ich mir die Playlist so anschaue, dann kann man wirklich nicht sagen, dass nicht für jeden was dabei war hier bei Energy. Wir haben nämlich gleich Tayo Cruz mit Flowrider und Hangover. Und davor aber was Entspanntes, was noch nicht ganz so nach Party und Wochenende schreit. Nämlich die neue von Olivia Rodrigo. Drop Dead hier auf Energy. Das sind immer die besten neuen Hits. Schönen guten Morgen.

Jetzt in der Playlist hier auf Energy ist Gracie Abrams. Das ist eine Freundin von einer Sängerin, die man vielleicht vom Namen her kennt. Taylor Swift. Ich glaube, da klingelt's, oder? Und ich glaube, als Freundin von Taylor Swift bleibt dann fast nichts anderes übrig, als dass man selber berühmte Sängerin wird. Und Gracie Abrams ist auf einem sehr guten Weg dahin. Beziehungsweise hat sie es eigentlich geschafft, spätestens mit That's So True. Und jetzt hat Gracie Abrams was Neues für uns. Und spätestens jetzt wissen wir, die Frau, die ist schon lange ein großer Star. Look at My Life jetzt hier auf Energy.

0: Wir haben gleich den einen Song dabei, an den ich sofort denken muss, wenn wer das Wort Party sagt. Nämlich Avicii mit Levels. Es ist einfach ein iconic Energy Original, der gleich mit dabei ist in 3 Hits am Stück. Natürlich mit immer den besten 9 Hits und da ist eine kleine gute Laune Nummer von Bruno Mars mit dabei. I Just Might, das sind immer die besten 9 Hits.
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0: Es ist 8 Uhr, das heißt, in einer Stunde starten wir wieder stündlich mit 40 Minuten Hits nonstop. Davor aber jetzt starten wir mal rein in die Energy News mit dem lieben Niki.
13: Morgen! Braucht's ein Social-Media-Verbot für Jugendliche? Frankreich sagt ja und verbietet als erstes EU-Land TikTok und Co. für unter 15-Jährige. Die Nationalversammlung hat am Abend ein entsprechendes Gesetz beschlossen. Die Social-Networks müssen bis September ein System einrichten, um das Alter ihrer User zu überprüfen. Österreichs Regierung plant ja ebenfalls so ein Social-Media-Verbot. Da soll die Alterskontrolle über die ID Austria laufen. Dann sollten wir uns auf Google-Bewertungen wohl nicht immer verlassen. Viele Restaurants lassen die nämlich einfach löschen. Das verrät uns eine neue Erhebung aus Deutschland. Google zeigt da nämlich seit einigen Wochen an, wie viele Bewertungen entfernt worden sind. Und das sind richtig viele. Allein im Bundesland Hessen sind offenbar 17% der Einträge verschwunden. Und vielleicht kennt ihr das auch, man hat endlich Urlaub und dann wird man sofort krank. Leisure Sickness heißt dieses Phänomen und fast 3/4 aller Berufstätigen leiden da manchmal drunter. Was hilft? Schauen, dass man nicht bis zum letzten Tag vom Urlaub Vollgas arbeitet oder Struktur und Aktivität auch in der Erholung. Angebote wie Yoga-Retreats boomen da ja gerade.
0: Das Wetter heute wird sommerlich, aber nicht heiß. Temperaturen von bis zu 26 Grad in Innsbruck, Bregenz, Wien oder auch bei euch in Salzburg. Und Sonnenschein gibt's auch heute jede Menge.
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0: Was kicherst denn da drüben so?
13: Gar nichts. Gefreut habe ich mich über das Wetter.
0: Wegen jede Menge. Stau gibt es übrigens nicht jede Menge. Da gibt es keinen aktuell in Österreich. Hier kommt es überall gut durch. Gute Fahrt.
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0: Ich werde euch in 10 Minuten gleich eine Geschichte erzählen und diesmal hätte ich gern Mitleid, okay? Ich sag's, wie es ist. Es muss sich zumindest eine Person von euch opfern und mir hier am Energy-Phone schreiben, Alina geht mir auch so oder vielleicht ein paar aufbauende Worte. Mir ist nämlich gestern schon wieder sowas Dummes passiert. Aber mehr dazu in 10 Minuten. Davor 3 Hits am Stück zum Reinstarten in den Mittwoch. Das, was ihr jetzt hört, das ist Tampa City mit Self-Aware. Immer die besten neuen Hits.

Wenn mir sowas Dummes passiert wie gestern, dann bin ich eigentlich schon gar nicht mehr überrascht. Ich denke mir einfach so, ja, okay, typisch. Schönen guten Morgen hier auf Energy. Ich habe mir gestern eine Pilates-Klasse gebucht um 30 Euro. Alleine das ist ja eigentlich schon absurd, aber gut, anderes Thema. Und ich habe es mir mit einem Freund ausgemacht, dass wir gemeinsam hingehen. Und um 18 Uhr schreibt er mir, hey, kommst du eigentlich? Und ich so, ja sicher, du leicht nicht. Und dann sagt er, naja, Lina, aber es ist halt 5 nach 6 und es hat um 6 angefangen. Ich war noch 20 Minuten entfernt, komplett woanders, habe mich einfach in einer Stunde verschaut. Aber das tut so weh, wenn man die Sporttasche dann wieder ausräumt, ohne das Sportzeug überhaupt gebraucht zu haben. Das Geld habe ich natürlich auch nicht zurückbekommen, weil warum auch? Dummheit gehört bestraft. Und falls irgendwem von euch das auch so geht oder irgendwem sowas auch öfter passiert, ich würde mich jetzt auch mal freuen über aufbauende Worte, ja? 0676 60 60 70 1. Wenn irgendwem von euch sowas auch öfter passiert, dann bitte schreibt's mal.

8.19 Uhr. Schönen guten Morgen hier auf Energy. Ich habe gerade erzählt, dass ich gestern meine Pilates-Klasse verschwitzt habe, 30 Euro in den Sand gesetzt habe. Passiert mir übrigens regelmäßig. Und euch gefragt, ob irgendwem von euch sowas auch schon passiert ist. Sandra hat es ein bisschen überboten mit ihrer Nachricht. Sie hat gesagt, sie hat Tickets für eine Zaubershow gekauft. Für die ganze Family. Alle Mama, Oma, alle dabei. Ja. Und dann steht sie in Salzburg mit versammelter Mannschaft vor verschlossener Türe, weil das Ganze ist erst in einem Jahr. Und ich glaube, das ist auch was mir passieren könnte. Immerhin aber zu früh als zu spät draufgekommen. Sandra, willkommen im Club. Falls euch auch so geht, schickt mir gerne eine Nachricht an die 0676 60 60 71 und sagt mal, was habt ihr schon verpasst und wie viel hat euch das vielleicht gekostet?

0: Gleich wieder. Drei Hits am Stück hier auf Energy um 8.28 Uhr. Schönen guten Morgen. Unter anderem mit diesem Banger hier. Macklemore und Thrift Shop ist genauso dabei wie ein viraler Hit von Social Media. Also unbedingt dranbleiben, das haben wir gleich für euch.
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1: Bevor wir gleich wieder drei Hits am Stück für euch haben, gibt's jetzt mal die Energy News um 8.31 Uhr mit dem lieben Niki.
2: Morgen! Die Gewerkschaft, die will die Spritpreisbremse zurück. Die gibt's zwar eigentlich noch, sie betrifft aber nur noch die Mineralölsteuer und macht 0,8 Cent pro Liter aus. Der zweite Teil der Maßnahme, nämlich die Begrenzung der Gewinne von den Ölkonzernen, ist längst ausgelaufen. Die Spritpreise sind seitdem wieder gestiegen. Aktuell liegen wir bei etwa 2 Euro für den Liter Diesel. Superbenzin kostet 1,85. Dann fordern viele in der ÖVP den Rücktritt von ihrem Parteikollegen und Wiener Wirtschaftskammerpräsidenten Walter Ruck. Ein SPÖler hat sich jetzt aber hinter ihn gestellt. Bürgermeister Ludwig verteidigt Ruck und verweist auf die gemeinsamen Erfolge für Wien. Geleakte Gesprächsprotokolle belasten Ruck aber seit Tagen schwer. Ihm werden unter anderem Freundelwirtschaft und sexistische Aussagen über Frauen vorgeworfen. Und Energy-Star Harry Styles geht's offenbar nicht so gut. Er ist gerade auf Tour und hat jetzt eins seiner Konzerte im brasilianischen Sao Paulo kurzfristig abgesagt. Sein Management hat gesundheitliche Gründe angegeben. Die Fans sind da natürlich enttäuscht, viele wünschen ihm gute Besserung. Das nächste Konzert am Freitag soll aber schon wieder planmäßig stattfinden.
1: Kurzer Blick aufs Energy-Wetter, da wird es heute sonnig, sommerlich, aber nicht ganz so heiß. Es wird 26 Grad geben in Innsbruck, in Wien oder auch bei euch in Bregenz. Und einiges an Sonnenschein wird es auch geben. Das ist fein, es gibt aktuell keine längeren Staus über 10 Minuten. Ihr kommt also überall gut durch.

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Ich habe gestern den neuen Song von Katy Perry angekündigt als meinen neuen Lieblingssong von ihr. Und nachdem der Song gelaufen ist, habe ich eine Nachricht bekommen von einer Energy-Hörerin, die gesagt hat, ja Alina, ich bin gerade ins Auto eingestiegen, der Song ist gelaufen und es war instant ein Booster für mich. Was für eine geile Nummer. Und ich kann das nur genauso unterschreiben. Vielleicht geht's ja euch jetzt genauso mit Watch It Burn hier auf Energy, weil wir spielen euch immer die besten neuen Hits. Einen schönen guten Morgen.

0: extrem geile Playlist, die uns da bevorsteht in 40 Minuten Hits nonstop. Die gehen nämlich gleich wieder los um 9 Uhr. Wir haben den Mann dabei, der gerade mein ganzes Instagram blockiert, nämlich Bad Bunny. Wir haben einen der größten Hits von Eminem dabei und natürlich auch immer die besten neuen Hits. Zum Beispiel was Neues von Harry Styles, American Girls. Immer die besten neuen Hits, die gibt's für euch.
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0: Bevor wir gleich reinstarten in die längste Playlist des Landes, nämlich 40 Minuten Hits nonstop, gibt's jetzt die Energy News um 9 mit Niki.
18: Morgen!
15: Sollen wir die Geringfügigkeitsgrenze abschaffen? Bei unseren Nachbarn in Deutschland wird das gerade diskutiert. Es geht da um eine Pensionsreform. Geringfügig Beschäftigte zahlen ja keine Sozialversicherungsbeiträge und damit auch nicht ins Pensionssystem ein. Die harte Grenze kann mehr Arbeiten außerdem unattraktiv machen. Wirtschaftsexperten wollen sie deshalb abschaffen. Dann wird immer weniger Bier getrunken. Der weltweite Verbrauch geht stark zurück, besonders in Australien und Ozeanien. Auch bei uns in Europa ist die Bierproduktion leicht rückläufig. Letztes Jahr ist um 1,6% weniger gebraut worden. Den Trend gibt es aber nicht überall. In Südamerika und Afrika nimmt die Produktion zu. Und was ist die beste Stadt der Welt zum Studieren? Wien spielt da jedenfalls ganz vorne mit, wie ein neues Ranking zeigt. Berücksichtigt worden sind da die Lebensqualität, Leistbarkeit und die Jobchancen nach dem Studium. Besonders bei der Lebensqualität kann Wien punkten und liegt insgesamt auf Rang 9. Den ersten Platz holt sich Seoul in Südkorea vor Tokio und London.
0: Kurzer Blick aufs Energy-Wetter. Da wird es heute sommerlich und warm, aber nicht zu heiß. Temperaturen von 26 Grad in Wien, in Innsbruck und auch bei euch in Salzburg. Und einiges an Sonnenschein wird sich auch ausgehen. Auf den Straßen ist es recht ruhig, nur einen längeren nervigen Stau gibt es, und zwar auf der A13 der Brenner Autobahn Richtung Italien. Ab Innsbruck-Amras verliert sie da derzeit 20 Minuten eurer Zeit.
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0: Der ein oder andere ist wahrscheinlich gerade in der Arbeit angekommen, mal den Computer aufgedreht, Blick aufs E-Mail-Programm, und wenn da eine Zahl steht, die zweistellig ist, dann sage ich, jetzt mal Pause machen, ruhig reinstarten, Kaffee holen, und die Musik, die kommt von uns. Wir wollen es ja nicht übertreiben am Mittwoch, oder? Ganz langsam reinstarten mit Harry Styles und American Girls und 40 Minuten Hits nonstop. Das sind immer die besten neuen Hits hier auf Energy.

40 Minuten Hits nonstop hier auf Energy. Ich weiß nicht, wie es euch geht, aber ich habe so viel von den Bad Bunny Konzerten in letzter Zeit auf Instagram gesehen. Ich habe das Gefühl, ich war selber da. Und es müssen so geile Konzerte gewesen sein. Er ist ja gerade auf Tour. Wer auch kein Ticket hat, kriegt Bad Bunny halt jetzt hier auf Energy in 40 Minuten Hits nonstop.

0: David Guetta und Sia mit Titanium geht einfach immer. Deswegen auch natürlich das große Finale jetzt in 40 Minuten Hits nonstop. Und die nächsten 40 starten gleich wieder um 10 Uhr. Und bis dahin gibt es auch eine sehr, sehr feine Playlist mit einem, den wir alle schon kennen, spätestens seit diesem hier. Das war der große Durchbruch von Kygo und seither hat er mit den ganz großen Stars zusammengearbeitet. Zum Beispiel mit One Republic bei Chasing Paradise. Und jetzt gibt's wieder was ganz Neues und das ist ein großer Favorit von mir. Gemeinsam mit Khalid, Save My Love, macht extreme Sommerstimmung und gute Laune. Und ist gleich mit dabei. Das sind immer die besten neuen Hits hier auf Energy. Einen schönen Vormittag.
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9: Der 22. Juli. Gestern wurde in Frankreich das Social-Media-Verbot beschlossen für unter 15-Jährige. Und was tut sich sonst so? Hier sind die Energy News mit Niki.
10: Hi. Ja, es klingt ein bisschen wie der Plot eines Science-Fiction-Films. Es ist aber Realität. Eine künstliche Intelligenz führt selbstständig und ohne Auftrag einen Hackerangriff aus. Passiert ist das letzte Woche bei ChatGPT-Entwickler OpenAI. Das System ist bei einem Selbsttest ausgebrochen und hat eine andere KI-Plattform gehackt. Experten warnen ja schon länger vor möglichen Cyberattacken durch KI-Modelle. Dann ist in Hitlers Geburtshaus jetzt eine Polizeiinspektion eröffnet worden. Lange hat man da diskutiert, was man mit dem Gebäude in Braunau in Oberösterreich denn machen soll. In der Vergangenheit haben sich davor immer wieder Rechtsextreme getroffen. Die Nutzung durch die Polizei ist aber jetzt nicht unumstritten. Manche hätten in dem Haus lieber ein Gedenkmuseum gehabt, andere wollten es abreißen. Und vielleicht kennst du das auch, man hat endlich Urlaub und dann wird man sofort krank. Leisure Sickness heißt dieses Phänomen und fast 3/4 aller Berufstätigen leiden da manchmal drunter. Was hilft? Schauen, dass man nicht bis zum letzten Tag vom Urlaub Vollgas arbeitet oder Struktur und Aktivität auch in die Erholung bringen. Angebote wie zum Beispiel Yoga-Retreats boomen da ja gerade.
9: Also falls morgen schon Urlaub ansteht, heute einfach weniger machen.
10: Ganz genau.
9: Sehr gut. Wir schauen zum Energy-Wetter. Heute traut sich der Asphalt endlich wieder fest zu bleiben. Es gibt ganz warme Temperaturen bis zu 17 Grad, aber auch Temperaturen bis zu 19. 18 sind es aktuell in Salzburg oder auch in St. Pölten, 21 in Wien.
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9: Der Energyverkehr mit einem defekten LKW auf der A2. Der längste Stau auf der Südautobahn in Fahrtrichtung Italien zwischen Pörtschach West und Felden West.
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9: Um die 27 Grad heute. Im Jänner hätten wir gesagt, boah, ist das warm. Heute überlegen manche schon, ob sie eine Weste mitnehmen. In dem Fall herzlich willkommen, guten Morgen an alle Langschläfer, schönen Vormittag an den Rest mit Energy. Mit 40 Minuten Hits nonstop. Und mit Holly Humberstone. Schönen Mittwoch.

10.14 Uhr. Heute gibt es die seltene Gelegenheit, das Lenkrad einfach anzufassen, ohne Brandblasen zu bekommen. Das ist ganz angenehm. Und dazu 40 Minuten jetzt nonstop Ed Sheeran, gleich nach Ariana Grande und Taylor Swift.

10.27 Uhr, herzlich willkommen bei Energy. Wir sind der Sender mit den besten neuen Hits, deswegen gibt's gleich J-Lo mit Temper City und Justin Bieber im Mix. Und davor Sombre. Für alle, die heute nicht in Mexico City sind, gibt ein Konzert heute Abend. Aber davor jetzt noch hier auf Energy mit Homewrecker.

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Halleluja, Justin Bieber. 10.40 Uhr. Nach der argen Hitzewelle fühlt sich die Tage irgendwie alles plötzlich wie bei einer Urlaub an, oder? Einfach angenehme Temperaturen. Das ist mein absolutes Lieblingswetter. Nicht zu warm, nicht frisch. Es ist einfach angenehm. Es ist fast schon perfekt. Perfekt für unsere Playlist. Bruno Mars im Mix mit Alex Warren gleich und BTS mit One Republic. Das ist Energy am Mittwochvormittag.

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0: gibt es halt doch kein Feierabendbier. Anscheinend. Aber mehr dazu gleich in den Energy News. Wie wär's, wenn ich euch gleich Carly Rae Jepsen spiele? Ja, genau, die Call Me Lady. Call Me Maybe Lady. Call Me Maybe Lady. Ich bin verwirrt. Die Verwirrung ist verwirrt, aber eins weiß ich. 40 Minuten jetzt nonstop gibt's gleich.
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0: Gelesen, dass Wladimir Selenskyj den Armeechef entlassen hat, aber sonst vertraue ich immer Niki.
11: Keine
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11: Ja, sollen wir die Geringfügigkeitsgrenze vielleicht abschaffen? Bei unseren Nachbarn in Deutschland wird das gerade diskutiert. Es geht da um eine Pensionsreform. Geringfügig Beschäftigte zahlen ja keine Sozialversicherungsbeiträge und damit auch nicht ins Pensionssystem ein. Die harte Grenze kann mehr Arbeiten außerdem unattraktiv machen. Wirtschaftsexperten wollen sie deshalb abschaffen. Dann wird immer weniger Bier getrunken. Der weltweite Verbrauch geht stark zurück, besonders in Australien und Ozeanien. Aber auch bei uns in Europa ist die Bierproduktion leicht rückläufig. Letztes Jahr ist um 1,6% weniger gebraut worden. Den Trend gibt es aber nicht überall. In Südamerika und Afrika nimmt die Produktion zu. Und die eigenen Bilder mit KI besser aussehen lassen. Das machen Leute nicht nur mit Selfies oder Sixpack-Fotos, sondern auch mit Vögeln. Das hat Auswirkungen auf die Wissenschaft. Es werden immer öfter Sichtungen von seltenen Vögeln gemeldet, obwohl die eigentlich gar niemand gesehen hat. Die Bilder sind nämlich KI manipuliert. Für Vogelforscher ist das aber ein großes Problem. Die sind für ihre Arbeit eigentlich auf die Meldungen aus der Vogel-Community angewiesen.
0: Witzig. 11 Uhr, danke Niki, wir schauen zum Energy weiter. Die meiste Sonne am Vormittag, bevor dann ein paar Wolken dazukommen in Österreich. Bei 19 Grad aktuell in Klagenfurt, 20 in Salzburg, 22 in Eisenstadt. Wir machen weiter mit dem Energy-Verkehr. Es tut sich nämlich was auf der S1, dort ein defekter LKW und der sorgt unter anderem für den längsten Stau dann auf der A4, auf der Ostautobahn. In Fahrtrichtung Wien zwischen dem Flughafen Wien-Schwechat und dem Knoten Schwechat dauert es jetzt eine halbe Stunde länger.
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0: Man darf nicht unterschätzen, wie viele Leute Vögel beobachten.
11: Ja, mein Schwiegervater auch.
0: Wirklich?
11: Ja.
0: Ein Kumpel von mir setzt sich immer auf seine Terrasse am Abend, Sonnenuntergang und lässt sich sogar jetzt Mauersegler tätowieren, weil den so lange begleitet hat.
11: Wow, das ist Leidenschaft.
0: Das ist Commitment. So, wir starten aber jetzt einmal rein in 40 Minuten Hits Nonstop, während alle andere Vögel beobachten mit Bibi Rexha und New Religion.

Jennifer Lopez hat mal einen Auftritt aus Paris gepostet vor ein paar Stunden mit David Guetta. Den gibt's gleich im Radio. Gleich nach Sabrina Carpenter. Das ist 11.13 Uhr. Schönen Mittwoch.

Wir würden euch mal wieder gerne ins Kino einladen. Mehr Infos gleich dazu. Davor Harry Styles, Pitbull, für den ja manche Tickets für Prag haben am Sonntag. Und Calvin Harris im Mix mit Olivia Rodrigo. Das ist der Mittwochvormittag mit Energy.

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0: 12 Uhr. Hier sind die Energy News. Hier ist der Gary für euch.
12: Hi. Als erstes EU-Land führt Frankreich nun ein Social-Media-Verbot für unter 15-Jährige ein. Für neue Konten gilt das Gesetz direkt nach den Sommerferien. Bestehende Profile bekommen eine Übergangsfrist. Da müssen die jugendlichen Nutzer bis zum Jahreswechsel ihr Konto löschen. Auch bei uns in Österreich ist ein ähnliches Gesetz gerade in Arbeit. Details dazu sollen noch diese Woche präsentiert werden. Mit welchen Verkehrsmitteln legen die Menschen in Wien ihre Wege zurück? Das haben sich Experten in der Modalsplit-Erhebung angeschaut. Zwar sind die Öffis klar auf Platz 1, etwa ein Drittel aller Wiener nutzt sie, aber auch das Auto bleibt stabil. Seit über einem Jahrzehnt liegt der Wert bei etwa 26%, eine Zahl, die die Stadt eigentlich reduzieren wollte. Und Achtung bei Klebetattoos. Greenpeace hat gemeinsam mit der Arbeiterkammer verschiedene Produkte getestet und das Ergebnis ist alarmierend. 13 der 15 temporären Tattoos wurden als nicht empfehlenswert eingestuft. Gefunden wurden Dutzende problematische Chemikalien. 6 davon sind sogar verboten bei uns. Enthalten waren unter anderem Weichmacher und Schwermetalle.
0: Mhm. 12.01 das Energy-Wetter. Temperaturen, wie sie sein sollen um die Jahreszeit. Wir bekommen nämlich bis zu 27 Grad heute. Es ist aber noch ein bisschen bis dahin. 21 sind es aktuell in Wien, 23 in Linz und 20 in Klagenfurt.
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0: In Kärnten der aktuell längste Stau, und zwar auf der A2 Südautobahn in Fahrtrichtung Italien, dauert es 15 Minuten länger zwischen Wolfsberg Nord und Wolfsberg Süd.
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0: Unser Chef ist noch auf Urlaub, das merkt man, oder?
12: Ja.
0: Bei uns dauert die Mittagspause dementsprechend vielleicht noch ein bisschen länger. Mahlzeit Österreich, jetzt mit 40 Minuten Hits nonstop mit Macklemore gleich nach Shakira und Burna Boy.

12.15 Uhr, Mahlzeit Österreich mit Energy bei der Arbeit. Gleich mit einem TikTok-Hit, gleich nach ein bisschen Curry gemischt mit St. Patrick's Day. Ed Sheeran mit The Fire. Schönen Mittwoch.

1000 Hochzeitsgäste. Von wem ist die Rede? Genau, von Taylor Swift. Noch immer keine Fotos von der Hochzeit irgendwie online oder irgendwo in Zeitschriften zu sehen. Alle Anwesenden mussten ja auch laut Medienberichten strenge Geheimhaltungsvereinbarungen unterschreiben. Handys, Kameras waren strikt verboten und trotzdem ist jetzt was ausgeplaudert worden, in dem Fall von einem Hochzeitsgast, von Model Camille Kostek. Sie hat wie eine Prinzessin ausgesehen. Na. Ja, vielleicht noch ein bisschen mehr Detail. In dem Fall hat sie was noch gesagt, und zwar in ihrem maßgeschneiderten Dior-Kleid sah sie buchstäblich aus wie eine echte Prinzessin. Hier ist ihr neuester Hit, Taylor Swift mit Anuit.

Bestellrekorde in Österreich während der WM. Es wurde noch nie so viel geliefert. Am meisten übrigens natürlich was? Pizza, eh klar. Bei den Getränken waren es Energy Drinks, vor allem beim Jordanien-Spiel. Das war ja auch in dem Fall um 4 Uhr in der Früh oder eben in der Nacht. Je nachdem, wie man es nimmt. Aber ich nehme an, die wurden bestellt, damit man noch wach bleibt. Ob Bestellservice oder einfach selbst gemacht, jetzt gibt's von uns Bestelltes oder für euch die neue von Hügel. Wahnsinnsnummer. Kurz dranbleiben.

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0: French Montana, Olivia Dean, Tampa City, alle gleich in 40 Minuten jetzt nonstop.
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0: 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Ihr wisst, was los ist. Hier sind die Energy News mit Gary.
11: Hallo. Wirklich heftige Unwetter hat es gestern Abend in Norditalien gegeben. Wie Augenzeugen berichten, sind Hagelkörner von bis zu 15 cm Durchmesser vom Himmel gefallen. Die haben Autos beschädigt und sogar teilweise Windschutzscheiben durchschlagen. Besonders für die Landwirtschaft hat der Sturm schwere Folgen. Die Schäden gehen in Millionenhöhe. In Hitlers Geburtshaus ist jetzt eine Polizeiinspektion eröffnet worden. Lange ist diskutiert worden, was man mit dem Gebäude in Braunau, Oberösterreich machen soll. In der Vergangenheit haben sich davor immer wieder Rechtsextreme getroffen. Die Nutzung durch die Polizei ist nicht unumstritten. Manche hätten in dem Haus lieber ein Gedenkmuseum gehabt, andere wollten es überhaupt abreißen. Und die Fußball-WM ist gerade erst vorbei, aber die nächste schon im Gespräch. Was bisher feststeht, 2030 wird die Weltmeisterschaft hauptsächlich in Spanien, Portugal und Marokko stattfinden. Drei Spiele gibt es aber auch in Südamerika, um die Anfänge von vor 100 Jahren in Uruguay zu ehren. Außerdem könnte die Anzahl der Teilnehmer von 48 auf 64 Teams erhöht werden. FIFA-Boss Gianni Infantino möchte zumindest darüber nachdenken.
0: Na, lass ihn mal nachdenken, mal schauen, was er noch für blöde Ideen hat. 3:1, das Energy-Wetter. Ein paar Wolken sind dazugekommen, morgen gibt es dann mehr davon. Am Wochenende wird es dann aber schon wieder sehr viel wärmer für diejenigen, die die Hitze vermissen. Aktuell sind es 21 Grad in St. Pölten, 22 in Wien und 21 in Klagenfurt. Der Energy-Verkehr. Ohne grobe Probleme in Österreich. In dem Fall, gute Fahrt weiterhin.
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0: Mittwoch, 13 Uhr. Es gibt nichts, was noch mehr nach Wochenmitte klingt als die Uhrzeit an dem Tag. Die goldene Mitte, die auch einen Anfang bringt. Wir starten mit 40 Minuten jetzt nonstop auf Energy. Übrigens, nur bei uns gibt es so lange Musik. Hier ist Tampa City mit Self-Aware.

Wer von euch war schon mal am Santa Monica Pier? Steht auf meiner Bucketlist. Und Santa Monica bekommt jetzt sogar das erste Musikfestival mit Headliner The Killers und Olivia Dean Ende September.

Ich will ja nicht sagen, aber ich sag's doch, Apple Music wird um 18% teurer, kostet ab sofort 12 Euro im Monat. Gut, dass es Energy gibt. Wir haben die besten neuen Hits weiterhin umsonst. Auch Save Me Tonight.

0: Yes! Gracie Abrams.
1: Googelt mal Gracie Abrams. Ist ganz nett, was da passiert dann. Gracie Abrams, sie wollte eigentlich immer nur Songwriterin sein, aber mittlerweile ist sie Singer-Songwriterin und ist wahrscheinlich eine der erfolgreichsten ihrer Generation. Vom Geheimtipp zum absoluten Popstar. Jetzt mit neuem Album draußen. Geht um alles Mögliche. Also um die Höhen und Tiefen der 20er Jahre vor allem. Sehr persönliche Geschichten, sehr persönliche Songs. Und weiter geht's hier mit Teddy Swims.
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0: 40 Minuten jetzt nonstop. Starten in 3 Minuten. Höchstens 4, weil die Energy News da noch dazwischen kommen.
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0: das mitbekommen? In Russland wurde jetzt ein Drogenkurier gefasst. Eine Katze, der was umgehängt wurde. Aber es gibt auch noch andere News. Die Energy News um 14 Uhr mit Gary.
1: Hey ja. Es klingt wie der Plot eines Science-Fiction-Films, ist aber Realität. Eine künstliche Intelligenz führt selbstständig einen Hackerangriff aus. Passiert ist das letzte Woche beim ChatGPT-Entwickler OpenAI. Ein hochentwickeltes System ist bei einem Test ausgebrochen und hat eine andere KI-Plattform gehackt. Experten warnen schon länger vor möglichen Cyberattacken durch KI-Modelle. Heute Vormittag sind die Bregenzer Festspiele feierlich eröffnet worden. Was vor 80 Jahren mit zwei Schiffen gestartet hat, ist heute die größte Seebühne der Welt. Zum Auftakt hat Bundespräsident Alexander Van der Bellen wieder die Eröffnungsrede gehalten. Dabei hat er heuer betont, wie wichtig Demokratie ist. Sie beginnt damit zuzuhören und sich nicht von jeder Empörung leiten zu lassen, so Van der Bellen. Und Happy Birthday Prince George, der älteste Sohn von William und Kate, wird heute 13 Jahre alt. Zu dem Anlass hat der Palast wie jedes Jahr ein Foto des Thronfolgers veröffentlicht. In dunkelblauem Anzug mit weißem Hemd erinnert er viele an den jungen Prinz William.
0: Und jetzt schon ein Sir, so sieht es aus. Von 13 zu 23, nämlich Graz, in Linz, in Salzburg oder auch aktuell in Eisenstadt. Bis zu 27 kann es heute noch geben, aber es sind sehr viele Wolken dazugekommen und noch mehr Wolken gibt es dann morgen.
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0: Der längste Stau aktuell in Salzburg auf der B107, nämlich ein Unfall auf der Großglockner Straße. Und deswegen dauert es in beiden Fahrtrichtungen bei Fährleiten ein paar Minuten länger.
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0: Bregenzer Festspiele hier, Musikfestspiele da. Willkommen bei Energy. Wir feiern eure Lieblingshits und das 40 Minuten Hits nonstop lang. Harry Styles und American Girls. Schönen Mittwoch.

Angenommen, nur mal angenommen, ihr seid auf der Hochzeit von Taylor Swift eingeladen und ihr lest auf der Einladung Trauredner Adam Sandler. Ihr würdet davon ausgehen, das ist tatsächlich Adam Sandler, oder? Haben viele für einen Scherz gehalten. Es ist noch nicht offiziell bestätigt, aber ziemlich fix. Trotzdem geht's jetzt Taylor Swift.

Alex Warren lebt meinen Traum. Der tourt nämlich durch Japan. Steht auf der Bucketlist. Beruflich, aber trotzdem ist in Japan unterwegs. Und davor bei uns bei Energy.

0: geht's auch nach der WM noch, offensichtlich. Herzlich willkommen bei Energy bei der Arbeit. Es ist der Mittwochnachmittag und ihr hört gleich nicht nur Shakira und Co., sondern auch einen ganz, ganz neuen Star in der Musikszene. Sie heißt Slater und fühlt sich aber nicht als Celebrity, trotz all dem Erfolg.
1: The meaning has been dimmed a little just because it almost feels like everybody is famous now. So that if everybody's famous, almost like nobody, there's like no really true stars anymore. Mm. It is funny, I think with social media, there's so many people, like I'll come across an account and it'll be someone that has like 2 million followers and I will never have heard of them in my life. And it's crazy just how much, there's just so much output and so much music and so much content out there that it feels like there's so many famous people or so many levels of it that it almost makes nobody famous, you know?
0: Also, es gibt keine Celebrities mehr. Bei all dem Social Media Stars, die es da draußen gibt, gibt es einfach keine neuen Stars mehr. Sie fühlt sich zumindest nicht als einer. Aber sie ist einer und ihren neuen Hit, den hören wir gleich, weil wir immer die besten neuen Hits spielen. Und dann hören wir uns morgen wieder. Kev out, bleibt gesund und tschüss.

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0: Wir haben es kurz vor drei. Hello, meine Lieben, ich bin die Walli hier für euch auf Energy und wir verbringen jetzt den Nachmittag zusammen. Ich freue mich. Ich habe natürlich auch all eure Lieblingssongs mit dabei, von Olivia Rodrigo bis Rihanna bis Holly Humberstone. Es wird gut. Gleich bei uns auf Energy.
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0: Punkt 15 Uhr. Willkommen im Energy Home Run und willkommen zum News Update mit Gary.
13: Heyo. Als erstes EU-Land führt Frankreich nun ein Social-Media-Verbot für unter 15-Jährige ein. Für neue Konten gilt das Gesetz direkt nach den Sommerferien. Bestehende Profile bekommen eine Übergangsfrist, da müssen die jugendlichen Nutzer bis zum Jahreswechsel ihr Konto löschen. Auch bei uns in Österreich ist ein ähnliches Gesetz gerade in Arbeit. Details dazu sollen noch diese Woche präsentiert werden. Mit welchen Verkehrsmitteln legen die Menschen in Wien ihre Wege zurück? Das haben sich Experten in der Modal-Split-Erhebung angeschaut. Zwar sind die Öffis klar auf Platz 1, etwa ein Drittel aller Wiener nutzt sie, aber auch das Auto bleibt stabil. Seit über einem Jahrzehnt liegt der Wert bei 26%, eine Zahl, die die Stadt eigentlich reduzieren wollte. Und Konzerttickets kaufen ist heutzutage schwer wie nie. Das Problem sind Bots, die einen Großteil der Tickets innerhalb von Sekunden aufkaufen. Anschließend werden sie dann zu überhöhten Preisen weiterverkauft. Und wer wirklich draufzahlt, sind die echten Fans. Rund 200 Artists, Veranstalter und Co. fordern da jetzt strengere Regeln. Unterzeichnet haben zum Beispiel Nina Chuba, Kraftklub und Annemai Kantereit.
0: Heute noch Wolken, Regen und auch Sonne und genauso geht es eigentlich auch morgen weiter. Am schönsten wird es dann auch bei euch im Vorarlberg. 25 Grad haben wir dazu bei uns in Wien und Innsbruck. Auf den Straßen ist alles ruhig, ihr kommt gut voran.
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0: Einen wundervollen Mittwoch euch. Fein, dass ihr mit dabei seid. Und ich sag's euch, wie es ist. Wir gehen steil rein in 40 Minuten Hits nonstop. Rihanna gibt's da gleich mit einem Hammer Energy Original. Zuerst aber noch Rising Star Holly Humberstone jetzt bei uns auf Energy mit immer den besten neuen Hits.

Es gibt so Songs, da freut man sich einfach jedes einzelne Mal, wenn die angehen. Mr. Brightside, definitiv einer davon. Und jetzt für euch auf Energy, für euren Countdown in den Feierabend.

Leute, ich sage euch, der ist sympathisch. Die Obermaus einfach. Legt eine Show hin, das glaubt ihr nicht. Und seine Beats, die fetzen halt auch einfach enorm. Bunt. Ein neuer DJ, den die Welt gebraucht hat. Und jetzt bei uns auf Energy mit immer den besten neuen Hits. Miracle.

0: Mittwochnachmittag. Ich habe mich eigentlich gerade erst so richtig vom Wochenende erholt. Hat auch nur 3 Tage gedauert nach diesem Festival-Wahnsinn. Aber die Good News sind, es ist schon quasi fast irgendwo wieder Wochenende. Also 2,5 Tage to go. Ich begleite euch dabei gleich zum Beispiel mit diesem Banger hier. Yes, Katy Perry mit ihrem neuen Hit Watch It Burn. Das sind immer die besten neuen Hits, gleich bei uns auf Energy.
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2: Ich habe den perfekten Mix für euren Mittwoch, gleich wieder in 40 Minuten Hits nonstop. Ihr wisst Bescheid, die starten wie immer nach den News um Punkt und mit dabei haben wir was Ruhiges von Bruno Mars, lieb ich ja heiß, was Cutes von Taylor Swift und Party-Vibes von J-Lo und David Guetta, die und mehr gleich bei uns auf Energy.
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2: Wir haben es gleich 16 Uhr. Ihr hört Energy mit mir, der Walli, und jetzt die News mit Gary.
15: Hi. Wirklich heftige Unwetter hat es gestern Abend in Norditalien gegeben. Die Augenzeugen berichten, sind Hagelkörner von bis zu 15 cm Durchmesser vom Himmel gefallen. Die haben Autos beschädigt und sogar teilweise Windschutzscheiben durchschlagen. Besonders für die Landwirtschaft hat der Sturm schwere Folgen. Die Schäden gehen in Millionenhöhe. In Hitlers Geburtshaus ist jetzt eine Polizeiinspektion eröffnet worden. Lange wurde diskutiert, was man mit dem Gebäude in Braunau, Oberösterreich machen soll. In der Vergangenheit haben sich immer wieder Rechtsextreme davor getroffen. Die Nutzung durch die Polizei ist nicht ganz unumstritten. Manche hätten in dem Haus lieber ein Gedenkmuseum gehabt, andere wollten es überhaupt abreißen. Und die Fußball-WM ist gerade erst vorbei, aber die nächste schon im Gespräch. Was bisher feststeht, 2030 wird die Weltmeisterschaft hauptsächlich in Spanien, Portugal und Marokko stattfinden. 3 Spiele gibt es aber auch in Südamerika, um die Anfänge vor 100 Jahren in Uruguay zu ehren. Außerdem könnte die Anzahl der Teilnehmer von 48 auf 64 Teams erhöht werden. FIFA-Boss Gianni Infantino möchte zumindest darüber nachdenken.
2: Beim Wetter nichts Neues. Morgen am Donnerstag geht es eigentlich genauso weiter wie heute. Ein Misch aus Sonne, Regen und Wolken. 25 Grad werden es dazu bei uns in Wien und 23 bei euch in Linz.
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2: A10 aktuell längsten Stau gibt es auf der A1 Richtung Wien. Da ist ein Unfall passiert und ihr braucht ca. 20 Minuten länger zwischen Böhheimkirche und St. Christophen.
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2: Der Feierabend kommt näher, aber die 40 Minuten Hits nonstop, die sind jetzt schon da. Los geht's mit einem Duo, das stand definitiv nicht auf meiner Bingo-Card dieses Jahr. David Guetta und J-Lo. Jetzt mit Save Me Tonight, nur bei uns auf Energy mit immer den besten neuen Hits.

Gracie Abrams, eine insanely süße Maus, hat da gerade auch neue Musik rausgebracht. Wir gönnen uns jetzt aber ihren Erfolg, That's So True, nur bei hier bei uns auf Energy für euren Mittwochnachmittag.

Ihr checkt nicht, wie sehr ich mich gerade gefreut habe, als ich diesen Song hier in der Playlist entdeckt habe. Samba mit Homewrecker, mein forever liebster Song von ihm. Und jetzt bei uns auf Energy mit immer den besten neuen Hits.

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0: Ihr habt es geschafft. Wir starten in den Feierabend am Mittwoch mit allem, was das Herz begehrt. Wir haben Teddy Swims, wir haben Harry Styles, wir haben Shakira mit ihrem WM-Song und noch ganz viele geniale Artists mehr. Gleich bei uns auf Energy.
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0: Happy Feierabend, das ist Energy, gleich mit 40 Minuten Hits nonstop für euch. Jetzt geben wir uns aber noch die News mit Gary.
14: Hallo. Es klingt wie der Plot eines Science-Fiction-Films, ist aber Realität. Eine künstliche Intelligenz führt selbstständig einen Hackerangriff aus. Passiert ist das letzte Woche beim ChatGPT-Entwickler OpenAI. Ein hochentwickeltes System ist bei einem Test einfach ausgebrochen und hat eine andere KI-Plattform gehackt. Experten warnen schon länger vor möglichen Cyberattacken durch künstliche Intelligenz. Heute Vormittag sind die Bregenzer Festspiele feierlich eröffnet worden. Was vor 80 Jahren mit 2 Schiffen gestartet hat, ist heute die größte Seebühne der Welt. Zum Auftakt hat Bundespräsident Alexander Van der Bellen wieder die Eröffnungsrede gehalten. Dabei hat er heuer betont, wie wichtig Demokratie ist. Sie beginnt damit zuzuhören und sich nicht von jeder Empörung leiten zu lassen, so Van der Bellen. Und Happy Birthday Prince George, der älteste Sohn von William und Kate, wird heute 13 Jahre alt. Zu dem Anlass hat der Palast wie jedes Jahr ein Foto des Thronfolgers veröffentlicht. Im dunkelblauen Anzug mit weißem Hemd erinnert er viele an einen jungen Prinz William.
0: Beim Wetter alles beim Alten. Es bleibt angenehm mit viel Sonne, nur dazwischen auch mal ein paar Wolken und ein bisschen Regen. Die Temperaturen bleiben auch ähnlich mit 25 Grad morgen bei uns in Wien und 22 bei euch in Salzburg. Den aktuell längsten Stau gibt es in Wien auf der A23 Richtung Hirschstetten. Da braucht ihr ca. 15 Minuten länger zwischen Hansumkurve und Knoten Kaisermühlen.
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0: Willkommen im Feierabend. Ihr hört's, mich, die Wally hier auf Energy, und ich habe da jetzt die perfekte Playlist für euren Heimweg. Egal ob Bus, Auto oder Zug, der schallert einfach anders. Teddy Swims mit seinem aktuellen Hit Mr. Know-It-All eröffnet uns jetzt die neue Stunde, nur hier bei uns auf Energy.

Die Woche war ja wirklich schon wieder lang genug. Das heißt, es muss auch mal gechillt werden. Und dafür liefert jetzt die 20-jährige Newcomerin Bella Kay die perfekten Sounds. Ihr hört I Love It, I Love It, Love It hier bei uns auf Energy mit immer den besten neuen Hits.

Das sind 40 Minuten Hits nonstop hier auf Energy. Gleich mit Ariana Grande und ihrem brandneuen Song. Aber auch Benny Blanco haben wir mit dabei. Aber zuerst noch was so richtig Fetziges. Was so richtig Stimmung macht einfach. Talk to You, eine 12 von 10 Scheiben, jetzt bei uns auf Energy.

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0: Es wird perfekt in den Mittwochabend gestartet. Wir haben es gleich 18 Uhr, das heißt 40 Minuten Hits nonstop stehen auch wieder an. Mit dabei diese Stunde Alex Warren, Ellie Goulding, Tampa City und besonders freue ich mich auf Handtricks. Die und mehr gleich nur bei uns auf Energy.
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0: Wir haben es ganz genau 18 Uhr. Ihr hört Energy und jetzt die News von Gary.
18: Hallo. Vor 9 Monaten ist im Pariser Louvre bei einem spektakulären Diebstahl ein Teil der französischen Kronjuwelen gestohlen worden. Schätzwert 88 Millionen Euro und natürlich auch ein kultureller Verlust. Nach wie vor fehlt jede Spur der Juwelen. Heute hat der betroffene Bereich die Apollo-Galerie wieder für Besucher eröffnet. Juwelen werden da aber nicht mehr ausgestellt. Hat Österreich zu viele versiegelte Betonflächen? Laut einer Erhebung der TU Graz gibt es hierzulande 13,6 Millionen Parkplätze, also deutlich mehr als Einwohner auf einer Fläche so groß wie der Neusiedlersee. Die meisten davon sind nicht am Straßenrand, sondern auf Parkflächen, zum Beispiel bei Supermärkten. Aber auch in den Städten haben Wien und Graz mehr Parkplätze pro Kopf als zum Beispiel Barcelona oder Paris. Und Achtung bei Klebetattoos. Greenpeace hat gemeinsam mit der Arbeiterkammer verschiedene Produkte getestet und das Ergebnis ist alarmierend. 13 der 15 temporären Tattoos wurden als nicht empfehlenswert eingestuft. Gefunden wurden Dutzende problematische Chemikalien. 6 davon sind sogar verboten bei uns.
0: Beim Wetter geht es morgen eigentlich genauso weiter. Wir haben Sonne, wir haben aber auch ein paar Wolken und auch wieder Regen mit dabei. Die Temperaturen, die bleiben auch ziemlich gleich mit 25 Grad bei uns in Wien und Klagenfurt.
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0: Den aktuell längsten Stau gibt es immer noch in Wien auf der A23 Richtung Hirschstetten. Der braucht jetzt ca. 20 Minuten länger zwischen Verteilerkreis-Favoriten und Knoten Kaisermühlen.
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0: Willkommen im Mittwochabend. Super fein, dass ihr mit dabei seid hier auf Energy. Und meine Lieben, wir starten gleich wieder sehr stark rein. Es wird gut. Es wird chillig. Jetzt mit der Newcomer-Band aus Israel. Ihr hört Tampa City mit Self-Aware. Jetzt auf Energy mit immer den

Das ist eine Motivationsspeech, Leute. Geht's noch ein bisschen raus heute, genießt einfach den Sommer. Im Winter ärgern wir uns dann eh wieder genug, dass es dunkel und kalt ist. Also ab mit euch. Und bis es soweit ist, geben wir uns jetzt noch den aktuell größten und besten Hit von Olivia Rodrigo. Drop Dead gleich bei uns auf Energy.

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0: Willkommen auf Energy mit mir, der Wally. Es ist Mittwochabend und wir haben Bock auf gute Musik. Dafür haben gleich einmal Harry Styles, David Guetta, aber auch die wundervolle Gracie Abrams, die und mehr gleich auf Energy.
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0: Wir haben es 19 Uhr, ihr hört Energy mit mir, der Wally, und wir schauen zum Wetter für morgen. Da bleibt eigentlich alles gleich wie heute noch. Es gibt viel Sonne, es gibt aber auch wieder einiges an Wolken und auch ein paar Gewitter. Dazu werden es dann 25 Grad bei euch in Innsbruck und Wien. Auf den Straßen ist alles ruhig, ihr kommt überall gut voran.
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0: Mittwochabend, die Hälfte der Woche ist geschafft. Ich begleite euch durch die zweite mit all euren Lieblingssongs und jetzt gleich einmal 40 Minuten Hits nonstop. Da gehen wir rein mit dem neuen Song von Gracie Abrams. Look at my life, jetzt bei uns auf Energy.

0: Alex Warren, einfach so ein süßer und so ein sympathischer Kerl. Und Leute, der kann ordentlich steil Liebeslieder schreiben. So einen hätte ich auch wirklich mal gerne. Und deshalb geben wir uns jetzt seinen Erfolgshit Ordinary. Nur hier bei uns auf Energy mit immer den besten neuen Hits.
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0: Meine Lieben, das war's auch schon wieder von mir. Ich verabschiede mich in den Feierabend. Für euch gibt's aber natürlich weiter mit immer den besten neuen Hits und jetzt gleich einmal einer sehr fetzigen Nummer. Dracula von Tame Impala und Jenny feiere ich komplett. Und wir hören uns dann morgen wie gewohnt ab 15 Uhr wieder. Bis dahin, habt's es fein und Bussi Baba.
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